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1: Joel Curry featuring Ra. Devotion. Sweetest Emotion.

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1: Einen wunderschönen guten Morgen am Freitag, Baby. Das Wochenende steht vor der Tür und Leute, es ist soweit. Nach KI-generierten Songs und virtuellen Artists kommen jetzt die ersten AI Music Awards im November in Los Angeles. Wofür genau da Preise vergeben werden und wer hinter der Veranstaltung steckt, das checken wir in 5 Minuten hier.
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0: Es ist soweit. Nach KI-generierten Songs und virtuellen Artists kommen jetzt laut DJ Mag die ersten AI Music Awards im November in Los Angeles. Dort werden KI-generierte, nichtmenschliche Artists auftreten, wenn man das so nennen kann, angeleitet von ihren menschlichen Schöpfern. Hinter der Awardshow steckt die Sonic Intelligence Academy. Die bezeichnet sich laut DJ Mag selbst als globales Zentrum für ethische, innovative und bahnbrechende KI-Musik. Und von der gibt es dann auch Auszeichnungen, so wie man das von anderen Awardshows kennt, für den besten Song, die beste Gruppe, das beste Musikvideo, den besten Producer und so weiter, immer unter der Überschrift KI generiert. Was haltet denn ihr davon? Sagt ihr, boah, irgendwie ist das gruselig? Oder findet ihr, ey, eigentlich gut, dass das extra läuft? Dann kann nämlich alle KI-Musik dort stattfinden und die anderen Awards bleiben für Mucke, die von Menschen gemacht wurde. Schickt mir eure Meinung jetzt per WhatsApp an die 0049 30 20 19 16 16.
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Das ist Ugele zusammen mit Ultra Natty hier bei Sunshine Live. Moving to the Sun haben wir gehört. Einen wunderschönen guten Morgen. Heute Abend legt Joel Corey für euch auf. Seine Show Desire Radio gibt's jetzt ganz neu jeden Freitag hier bei Sunshine Live. Mit High Energy House Music, Tech House und Underground Techno. Außerdem kriegt ihr da auch seine neue und unveröffentlichte Mucke mal zu hören. 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

der Sound von Joel Corey. Seine Show Desire Radio hört ihr heute Abend von 23 Uhr bis Mitternacht hier bei Sunshine Live. Und das ist der Sound von einer absoluten Legende, Guru Josh, Infinity. Einen wunderschönen guten Morgen für euch.

0: Sunshine Live, BPM, Beats per Morning am Freitag. Yes, Baby, die Woche ist fast geschafft. Das Wochenende steht vor der Tür und es warten jede Menge Clubnächte, Partys und Events auf euch.
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3: Synthesia in Zürich. Das ist ein immersives Kunst- und Musikevent mit Clubnacht im Begriff. An der Decke für euch Bad Baschka, Chris Herms, Funky und weitere. Ein cooles Event im Gaps in Zürich, morgen am 2 am Nachmittag. Eine Party mit Underground-Keller-Rave-Vibes. Das ist ein Abend als Reise durch Underground-Techno, Acid, Electro, Jungle und Drum'n'Bass. Los geht's heute im Kick in Sissach am 9. Abend. Elektro-Tanz in Weiz. C-Motion, L und Nikat stehen für euch dort an der Decks. Und los geht's heute im Soul zu Bern am 11. Abend.

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Schönen guten Morgen. Am Sonntag geht es los. Festival auf einem Kreuzfahrtschiff im Mittelmeer. Das ist Meerbeats meets EDM vom 27. September bis 1. Oktober. Was euch da an Bord erwartet und wie ihr last minute noch an Tickets kommt, das checken wir nach nur zwei Songs gleich. Show Me Love von Wiz DMC und das ist Save My Love.

Sexy Show Me Love für euch hier bei Sunshine Live BBM Beats per Morning am Freitag. Sonnenschein, Sommerfeeling, Mittelmeer, eure Lieblings-DJs und ihr. Wir holen den Sommer nochmal hervor und das Festival-Feeling bei Meerbeats meets EDM, das schwimmende Festival auf dem Mittelmeer. Wir legen ab am Sonntag auf Malle und dann cruisen wir 4 Tage übers Meer und feiern zu Live-Acts wie Alle Farben, Oliver Heldens, Fritz Kalkbrenner, Neelix, Mogwai, Gestört aber geil oder auch You Not Us. Was für ein Line-Up. Ja, und natürlich habt ihr auf der Mein Schiff 6 auch alle anderen Annehmlichkeiten von so einem Kreuzfahrtschiff. Restaurants, Sauna, Fitness, Pool, zahlreiche Bars. Also eigentlich alles, was man für ein richtig gutes Festival braucht. Nur, dass ihr euch das Camping spart und auch die langen Wege, die man sonst auch auf einem Festival zurücklegt. Die Route geht von Mallorca über Marseille nach Ibiza und wieder zurück. Und eure Tickets kriegt ihr jetzt last minute noch auf sunshine-live.de.

0: Lost Frequencies und Sonderling mit Crazy hier bei Sunshine Life BPM Beats per Morning. Einen wunderschönen guten Morgen. 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
1: Einen wunderschönen guten Morgen. 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

0: Das ist David Guetta mit seinem Remix von Golden von den K-Pop Demon Hunters hier bei Sunshine Live.
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0: Unser kleines Musikquiz, bei dem ihr bares Geld mit nach Hause nehmt. Und einige von euch da draußen, die sind ja schon richtig lange aktiv am Start hier. Die schreiben uns viele WhatsApp-Nachrichten, machen jede Aktion mit. Aber Linus aus Flensburg, du hast uns heute zum allerersten Mal geschrieben.
2: Ja, richtig. Das ist korrekt.
0: Guck mal, und schon bist du hier bei mir in der Leitung. Wie crazy ist das denn? So schnell kann's gehen, hä? Bist du bereit? Sollen wir mal loslegen?
2: Ja, gerne.

0: Hast du da was raushören können?
1: Ja, auf jeden Fall Forever Young.
0: Mhm.
1: Dann Cry For You. Dann Beautiful Places. Ja, ich glaube, das war's schon.
0: Das sind drei richtige und das sind 150 Euro für dich. Herzlichen Glückwunsch, mein Lieber.
1: Dankeschön.
0: Ja, sehr, sehr gerne. Ey, perfekt. Kann man mal mitnehmen auf so einen Morgen, oder?
1: Natürlich.
0: Mega geil. Linus, herzlichen Glückwunsch.
1: Super, dankeschön.
0: Sehr, sehr gerne. Und genauso easy macht ihr da draußen euch hier auch Cash klar. Die nächste Runde der Playlist gibt's um kurz nach 8.

0: Strangers.
1: Das ist Musik von Kenya Grace. Strangers haben wir gehört hier bei Sunshine Live.
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1: Das ist die Show, in der ihr die Playlist macht. Jeden Samstag von 15 bis 17 Uhr gibt es eure 25 Lieblingssongs der Woche. Neue Mucke könnt ihr uns auch immer vorschlagen und dann testen wir einfach mal, wie gut die bei euch ankommt. Letzte Woche war das hier eure Nummer 1. Nilix mit Die Welt steht still, die Nature One-Hymne aus diesem Sommer. Wir holen das Festival-Feeling noch mal ein bisschen zurück, glaube ich. Nilix aber auch einfach absoluter Crowdpleaser, muss man sagen. Also auf den können sich irgendwie immer alle einigen. Ist das diese Woche auch so oder habt ihr einen neuen Lieblingssong? Stimmt mit ab für die Sunshine Live Charts auf sunshine-live.de und das Ergebnis hören wir morgen am Samstag von 15 bis 17 Uhr hier.
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0: Sunshine Live, BPM, Beats per Morning am Freitag, Baby. Einen wunderschönen guten Morgen. Das Wochenende steht vor der Tür, aber was geht eigentlich in den Clubs? Wo gehen überall Partys? Wo könnt ihr am besten feiern? Wir haben die Tipps.
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0: wunderschönen guten Morgen am Freitag. Swedish House Mafia und Licky Lee. Zwei ziemlich große Namen aus Schweden, die jetzt zum ersten Mal gemeinsame Sache machen. Ihr neuer Track heißt Happiness is so sad. Wie diese Zusammenarbeit entstanden ist, was hinter dem Song steckt und welche typisch schwedische Eigenschaft darin zu finden ist, das klären wir hier gleich in 5 Minuten im Sunshine Live Interview mit der Swedish House Mafia.
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0: Waterfalls, das sind die Beats von James Hype hier bei Sunshine Live BPM Beats per Morning am Freitag.
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0: Die Swedish House Mafia und Licky Lee. Beide kommen aus Schweden. Musikalisch waren sie aber bisher eher in unterschiedlichen Welten unterwegs. Jetzt haben sie einen gemeinsamen Song rausgebracht. Der heißt Happiness is so sad. Und wir erfahren heute ein kleines bisschen mehr drüber. Wie hat sich das ergeben, dass ihr, liebe Swedish House Mafia, gemeinsame Sache mit Licky Lee macht?
2: We've always been a big fans of her. We actually started to get to know her 2 years ago, maybe, because she wanted to make a collaboration. And we met, and it was just amazing. I mean, she's such a talent, and we kind of share the same emotions when it comes to music. The Swedish kind of like melancholic darkness, but also beautiful, and also the pink clouds in the end. And that's kind of like where we met.
0: Das ist gut, wenn man da schon mal so eine gemeinsame Basis hat. Licky Lee wollte sowieso mehr Richtung Dance gehen. Und wen fragt man da? Natürlich die größten Produzenten des Landes, ist ja klar. Wie war denn für euch die Zusammenarbeit?
2: When she started to sing, immediately I felt something. I usually say, some music takes your energy and some music gives you energy. This song gave us energy straight away. I was just like, okay, this is amazing.
0: Okay, jetzt habe ich fast ein bisschen Gänsehaut. Das ist so eine schöne Herangehensweise und auch sehr toll, wenn man so Musik machen und arbeiten kann, glaube ich einfach. Happiness is so sad, so heißt eure gemeinsame Single. Worum geht's in dem Song?
2: What she sings, it's like, it looks like I'm happy, but I'm not. I'm devastated, I'm here alone. That's kind of what it's about for me.
3: Also, there's one thing that she said that really resonated with me was that she took the Swedish summer as an example. How you are in the middle of the Swedish summer and you love it and you're enjoying it, but you're also sad because you know it's going to end. If we are in a good moment, we automatically think, oh, this is probably going to end.
4: It's very Swedish, this melancholy.
2: I remember from Lykke, she said, you know, you guys are the happiness part of this and I am the sad part of this.
0: Ey, da ergänzt ihr euch aber offenbar richtig gut. Und diese Melancholie nach dem Sommer, die kenne ich auch sehr gut. Wahrscheinlich nicht ganz so exzessiv wie ihr als Schweden, weil ich meine, da sind die Sommer heller, länger und ja, irgendwie werden noch mehr zelebriert. Dafür sind die Winter auch dunkler, deutlich, deutlich dunkler. Wir hören gemeinsam rein. Hier sind die Swedish House Mafia und Licky Lee mit ihrer ersten gemeinsamen Kollaboration. Hier ist Happiness is so sad.

0: No Religion, das sind Bebe Rexha und Faithless hier bei Sunshine Life, BPM Beats per Morning. Und davor gab es für euch die neue von der Swedish House Mafia, ihre Kollaboration mit Licky Lee, Happiness is so sad.
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0: Über den Song haben wir davor schon ausführlich gesprochen, aber wenn ich die Swedish House Mafia schon mal am Telefon habe, ich kann mich noch daran erinnern, wie devastated ich war. Ja? Ich war endlich in einem Alter, wo ich alleine auch auf Konzerte und Shows gehen konnte und dann hat die Swedish House Mafia sich getrennt. Warum? Warum gab es 2013 diese Trennung?
2: We were young and success was like peaking and we probably didn't really know what to do with it, you know, to be honest, where to take Swedish House Mafia. And we also like to do unexpected things. So we were kind of excited about the idea of quitting Swedish House Mafia. We were like, that's a cool thing. And after not too long, got back together because we missed each other and we missed Swedish House Mafia. And because our fans kind of demanded it. So we were like, okay, now let's do it again. Like we felt excited about it again.
3: You can do things on your own and be successful and that's fine, but doing it with your best friends that you grow up with, it's a really beautiful thing.
0: Oh ja, das ist wirklich auch ein richtig schönes Geschenk, glaube ich. Und ja, ich gehörte auch zu diesen Fans, die gesagt haben, oh mein Gott, die Swedish House Mafia, die muss wiederkommen. Und als es dann soweit war, da hatte ich das Gefühl, okay, die Welt ist wieder in Ordnung. Und seitdem muss ich auch sagen, I don't take it for granted anymore. Ich nehme es nicht mehr als selbstverständlich hin, weil man hat ja gesehen, okay, es kann jederzeit auch irgendwie alles wieder vorbei sein. Zu dritt zu produzieren und aufzulegen, stelle ich mir manchmal aber auch ganz schön schwierig vor. Was sind da so die Vor- und Nachteile?
2: You have three brains reacting to sounds and one brain says, I want to take it this direction. And then you have to follow many different directions sometimes just to see which one is the best. I think that if we don't agree on something, we agree to test all the options. And then we will come to an agreement, you know, so that can be also why sometimes it takes longer for us, but that can also be the case why sometimes something becomes better.
0: Okay, also es hat wirklich beides Vor- und Nachteile. Beim Auflegen, ich meine zu dritt, ne, da muss man auch mal warten, bis man wieder dran ist. Jetzt habt ihr für 2027 schon große Shows angekündigt in Göteborg, in Schweden, in eurer Heimat sozusagen. Und das wird ein ganz neues Konzept, was ihr da auf die Bühne stellt. Was habt ihr vor?
3: It's the first time we go 100% live. Usually we've done a hybrid show where we have DJ and live. Now this is 100% live.
4: It's kind of like really fun and it feels like it's the best evolution for us because we love DJing. To jump on a club and DJ or a festival, that's amazing. It's so fun. But when you're three people, there's not much you could do with a DJ gear, to be honest. You're kind of like almost standing and waiting for your turn to do something. But as a band now, when we're doing the live shows, it's more like we're playing together.
0: Oh, da bin ich auf jeden Fall schon sehr gespannt, wie das alles so wird. 2027 dann zum allerersten Mal die Live-Shows der Swedish House Mafia und ihren neuen Song Happiness is so sad mit Licky Lee. Den hört ihr weiterhin hier und da im Sunshine Live-Programm.

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3: Einen wunderschönen guten Morgen. 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Das testen wir immer um 7 Uhr, 8 Uhr und 15 Uhr mit der Sunshine Live Playlist. 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

0: Abba-Song hier bei Sunshine Live.
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0: Das sind Shabusi und David Guetta für euch.
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0: 5 Songs, euer Musikwissen und bis zu 500 Euro, wenn ihr die Tracks oder Interpreten erkennt. Das ist unser Deal in der Sunshine Live Playlist. Michael aus Brandenburg an der Havel, was würdest denn du mit 500 Euro extra anstellen?
3: Wahrscheinlich würde ich mal mit meiner Frau mir ein schönes Wochenende irgendwo mich einbieten. Mal so ein kleines verlängertes Wochenende. Ja, da könnte man das gut mit verwenden.
0: Das klingt nach einem richtig guten Plan. Dann drücke ich dir jetzt die Daumen, dass das auch was wird.
3: Alles klar, danke.

0: Das waren die Songs und Michael, jetzt bist du dran. Was waren da dabei?
1: Ja, ich bin leider in diesen Dingen nicht besonders begabt, aber dank der App habe ich Waterfalls von James Hyde und Just a Little von Just T. Ja.
0: Die sind auf jeden Fall dabei gewesen, sonst hast du keinen erkannt.
1: Wirklich nicht.
0: Ey, aber da hat die App hier in diesem Moment schon mal 100 Euro für dich eingebracht.
1: Ja,
0: herzlichen Glückwunsch.
1: Vielen, vielen Dank. Ich freue mich.
0: Richtig cool. Ey, mega. Und mit einem Huni kann man auf jeden Fall auch schon mal schön essen gehen.
1: Ja, genau. Das denke ich doch.
0: Prima. Grüße gehen raus an deine Frau. Und Michael, hier wirklich auch das Paradebeispiel. Ja, selbst wenn ihr nicht so gut seid in Songtitel oder Interpreten, merken die Tipps in der Sunshine Live App, mit denen habt ihr einen Huni schon mal sicher. Und wenn ihr noch mehr gewusst hättet, Leute, dann spielt doch einfach die nächste Runde mit uns heute Nachmittag um 15 Uhr.

TBS und The Twins mit ihrer Version von Ordinary hier bei Sunshine Live. Heute Abend legt Joel Corry für euch auf. 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Vielleicht ist der nächste Clubhit ja schon dabei. 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

0: 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Yes, Baby, die Woche ist fast geschafft. Das Wochenende steht vor der Tür und es warten jede Menge Clubnächte, Partys und Events auf euch.
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1: Einen wunderschönen guten Morgen am Freitag, Baby. Und Leute, es ist soweit. Nach KI-generierten Songs und virtuellen Artists kommen jetzt die ersten AI Music Awards im November in Los Angeles. Wofür genau da Preise vergeben werden und wer hinter der Veranstaltung steckt, das checken wir in 5 Minuten hier.
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0: Leute, ich weiß nicht, ob das nur mir so geht, aber diesen Reminder, den brauche ich manchmal wirklich. Und da bin ich froh drüber, dass wir den auch als Musik haben. Wonderful Life von Purple Disco Machine hier bei Sunshine Live BPM.
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0: Es ist soweit. Nach KI-generierten Songs und virtuellen Artists kommen jetzt laut DJ Mac die ersten AI Music Awards im November in Los Angeles. Dort werden KI-generierte, nicht-menschliche Artists auftreten, wenn man das so nennen kann, angeleitet von ihren menschlichen Schöpfern. Hinter der Awardshow steckt die Sonic Intelligence Academy. Die bezeichnet sich laut DJ Mac selbst als globales Zentrum für ethische, innovative und bahnbrechende KI-Musik. Und von der gibt es dann auch Auszeichnungen, so wie man das von anderen Awardshows kennt, für den besten Song, die beste Gruppe, das beste Musikvideo, den besten Producer und so weiter. Immer unter der Überschrift KI generiert. Was haltet denn ihr davon? Sagt ihr, boah, irgendwie ist das gruselig? Oder findet ihr, ey, eigentlich gut, dass das extra läuft? Dann kann nämlich alle KI-Musik dort stattfinden und die anderen Awards bleiben für Mucke, die von Menschen gemacht wurde. Schickt mir eure Meinung jetzt per WhatsApp an die 0049 30 20 19 16 16.
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Das ist Robin Schulz für euch hier bei Sunshine Live BPM Beats per Morning. Einen wunderschönen guten Morgen. 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

0: Einen wunderschönen guten Morgen am Freitag. Wir machen eine kleine Musiktherapiestunde hier gleich zusammen. Hani Dijon ist am Start und hat Musik zum Tanzen mitgebracht. Therapy at the Club, Club Therapy with Hani Dijon. So heißt ihre neue Platte. Ist ein Remix-Album von Flow, R&B-Truppe aus London. Wie das musikalisch zusammenpasst, wie es überhaupt entstanden ist und vor allem, wie die neue Platte klingt, das checken wir gemeinsam in 10 Minuten hier.
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0: Sweet Dreams. Das ist Sound of Legend hier bei Sunshine Life BPM Beats per Morning.
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0: Tanzen ist Therapie. Musik hören ist Therapie. Sich bewegen, stampfen mit den Füßen, klatschen, singen, all das hilft uns wirklich Dinge zu verarbeiten. Und das wissen auch Flo. Das R&B-Trio aus London ist musikalisch aber eher nicht so in Dance- und House- und Techno-Clubs zu Hause. Wollte das aber gerne. Hat sich deshalb Honey Dijon geschnappt und die kommt ja aus Chicago, der Geburtsstadt des House, und genau diese DNA hört man auch in ihrer Mucke. House, Disco und Techno. Und sie hat sich 8 Tracks vom Flo-Album Therapy at the Club vorgenommen, ihren ganz eigenen Club-Sound draufgesetzt. Das Ergebnis heißt Club Therapy with Honey Dijon. Und Leute, es ist Zeit für unsere gemeinsame Therapiestunde hier am Freitagmorgen. Wir hören gemeinsam rein. Das hier sind Flo und Honey Dijon mit Small Doses im Honey Dijon Remix.

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0: Einen wunderschönen guten Morgen. Swedish House Mafia und Lykke Li, zwei sehr große Namen aus Schweden, die jetzt zum ersten Mal gemeinsame Sache machen. Ihr neuer Track heißt Happiness is so sad. Wie diese Zusammenarbeit entstanden ist, was hinter dem Song steckt und welche typisch schwedische Eigenschaft darin zu finden ist, darüber sprechen wir gleich mit der Swedish House Mafia hier im Sunshine Live Interview in 10 Minuten.
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0: Die Swedish House Mafia und Licky Lee. Beide kommen aus Schweden. Musikalisch waren sie aber bisher eher in unterschiedlichen Welten unterwegs. Jetzt haben sie einen gemeinsamen Song rausgebracht. Der heißt Happiness is so sad. Und wir erfahren heute ein kleines bisschen mehr drüber. Wie hat sich das ergeben, dass ihr, liebe Swedish House Mafia, gemeinsame Sache mit Licky Lee macht?
1: We always been a big fans of her. We actually started to getting to know her 2 years ago, maybe, because she wanted to make a collaboration. And we met and it was just amazing. I mean, she's such a talent and we kind of share the same emotions when it comes to music. The Swedish kind of like melancholic darkness, but also beautiful, and also the pink clouds in the end. And that's kind of like where we met.
0: Das ist gut, wenn man da schon mal so eine gemeinsame Basis hat. Licky Lee wollte sowieso mehr Richtung Dance gehen. Und wen fragt man da? Natürlich die größten Produzenten des Landes, ist ja klar. Wie war denn für euch die Zusammenarbeit?
1: When she started to sing, immediately I felt something. I usually say, some music takes your energy and some music gives you energy. This song gave us energy straight away. I was just like, okay, this is amazing.
0: Okay, jetzt habe ich fast ein bisschen Gänsehaut. Das ist so eine schöne Herangehensweise und auch sehr toll, wenn man so Musik machen und arbeiten kann, glaube ich einfach. Happiness is so sad, so heißt eure gemeinsame Single. Worum geht's in dem Song?
1: What she sings is like, it looks like I'm happy, but I'm not. I'm devastated, I'm here alone. That's kind of what it's about for me.
2: Also, there's one thing that she said that really resonated with me was that she took the Swedish summer as an example. How you are in the middle of the Swedish summer

0: very Swedish, this melancholy.
1: I remember from Lykke, she said, you know, you guys are the happiness part of this and I am the sad part of this.
2: Ey, da ergänzt ihr euch aber offenbar richtig gut. Und diese Melancholie nach dem Sommer, die kenne ich auch sehr gut. Wahrscheinlich nicht ganz so exzessiv wie ihr als Schweden, weil ich meine, da sind die Sommer heller, länger und ja, irgendwie werden noch mehr zelebriert. Dafür sind die Winter auch dunkler, deutlich, deutlich dunkler. Wir hören gemeinsam rein. Hier sind die Swedish House Mafia und Lykke Li mit ihrer ersten gemeinsamen Kollaboration. Hier ist Happiness is So Sad.

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0: Say My Name, David Guetta, Bibi Rexha und Jay Balvin. My Name is DJ Falk oder Me Llamo DJ Falk. 1:02.
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0: Honey Dijon hat sich das Album Therapy at the Club von Flo aus UK vorgenommen. 8 Tracks davon gepackt und schön hausig verarbeitet. Und daraus ist die EP Club Therapy with Honey Dijon entstanden. Diese Woche unser Album der Woche. In einer halben Stunde hören wir noch mal genauer rein. I'm your man on the mic. DJ Falk ist in the house.

0: Musik aus Dänemark von Martin Jensen, Vamero und Gibbs. What a night. Ja, wie recht, ja. Was für eine Nacht wird das am 28. November in Mannheim?
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2012 saute laut der Maya, also nicht Biene Maya, sondern Maya-Volk, die Welt untergehen. Mike Kent ist aus der Schweiz und Evelyn und Patrick Miller haben daraus die Hymne gemacht. Zum Glück ist die Welt nicht untergegangen, ne? Aber diesen Track und noch mehr aus den Jahren 2010 bis 2019 findet ihr in unserem 2010er-Channel. Haben wir alles reingepackt. Checkt den mal auf unserer Webseite bei den Channels.

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0: TGIF, thank God it's Friday. Sam Feldman, Post Malone im Joe Stone Remix.
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0: Die Girl R&B Group Flow aus UK hat im August ihr zweites Studioalbum Therapy at the Club rausgebracht. Ist jetzt nicht unbedingt so Sunshine Life tauglich. Den Job hat Honey Dijon übernommen. Honey Dijon hat 8 Tracks von diesem Album sich gekrallt und daraus richtig coole House-Tracks gebastelt. Das Album nennt sich dann Club Therapy with Honey Dijon. Und ein Track dabei ist eigentlich der Haupttrack oder der Namensgeber des ganzen Albums gewesen, Therapy at the Club. Den hören wir uns jetzt nochmal an, aber in der Version von Honey Dijon.

0: Therapy at the Club, ein Track von der britischen UK, also Girl Group in Sachen R&B, aus ihrem gleichnamigen Album Therapy at the Club. Honey Dee Shaw hat sich dieses Album gekrallt, 8 Tracks davon geremixed und das hier ist einer davon zu Therapy at the Club, den Haupttrack aus dem Album im Honey Dee Shaw Remix. Alle Infos darüber, über dieses Album, lest ihr nach bei uns auf sunshine-live.ch oder sunshine-live.de. Dort auf die Rubrik Musik klicken. Geht natürlich auch in der Sunshine Live Web auf eurem Smartphone. 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

da hat sie doch ganz schön für Aufsehen damals gesorgt. Imani mit Don't Be So Shy. Filatov und Karos haben den Remix gemacht zu dem Song. Warum? Ganz einfach. Zieh dich aus oder zieh mich aus. Kommt beides drin vor. Sei doch nicht so schüchtern. Gar nicht, warum man sich darüber heutzutage noch so aufregt, oder? Ich glaube, bei dieser Dame hätten einige auch nichts dagegen. Shakira zusammen mit Burna Boy. Die Die im Clean Bandit Remix.

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0: 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Apropos Zeit, es ist 15 Uhr.
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0: Darling ist ein gutes Stichwort. Ellie Goulding mit Lights hier bei Sunshine Alpha am Freitagnachmittag. Und was für ein Drama hier gerade. Denn ganz, ganz viele haben sich hier bei der Sunshine Alpha Playlist beworben. Und ich drücke ja nur einen Knopf hier und gerade ist unsere Telefonanlage zusammengebrochen. Oh mein Gott. Wie sagt Ellie Goulding die ganze Zeit calling?
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0: Eure Ohren, unsere Beats, erkennt 5 Titel aus unserer Playlist. Nee, aus unserer Playlist und macht sie zu eurer Playlist. So rum ist es richtig. Ich bin schon ganz aufgeregt. Und wir machen das jetzt hier mal live. Moment, ich habe die Telefonanlage hier resettet, neu eingeschaltet. Und ich habe keine Ahnung, wer jetzt gleich in der Leitung sein wird. Ich hoffe, es passt.
2: Hallo?
0: Sunshine Live, der Falk, wer ist denn da?
2: Ja, servus, Robert, hi.
0: Robert kommt woher?
2: Aus Günzburg.
0: Oh ja, da gibt es ja diesen großen Freizeitpark.
2: So sieht's aus, den ich gar nicht gerne mag.
0: Und schön bei euch, ne?
2: Bitte?
0: Bei euch ist schön, ne?
2: Bei uns ist wunderschön, Sonne scheint, alles super hier.
0: Gut, dann haben wir jetzt drüber geschwätzt, dann wünsche ich dir ein schönes Wochenende, ne?
2: Wunderbar, alles gleich, danke dir, bis gleich.
0: Du möchtest doch spielen, du willst jetzt Kohle haben, oder?
2: Aber sowas von, Wochenende nach.
0: Ich hab gedacht, ich probier's mal. Vielleicht funktioniert's ja. Okay, also, du bekommst jetzt gleich die 5 Songs vorgespielt. Ich hoffe, du hast die Sunshine Live App installiert.
2: Ja, habe ich installiert, aber ich habe leider irgendwie keine Informationen bekommen.
0: Hast du die Benachrichtigung aktiviert?
2: Habe ich bekommen, also morgens bekomme ich es, aber jetzt heute habe ich es nicht bekommen, aber vielleicht klappt das so.
0: Also ich habe es gerade eben ausprobiert, bei mir hat es super funktioniert.
2: Okay.
0: Aber ja, gut. Du hörst dich sehr selbstsicher an. Nach den 5 Songs kommen 10 Sekunden für dich. Wollen wir loslegen?
2: Legen wir los.

0: Robert, hier kommen deine 10 Sekunden.
1: Also ich habe Whatever, Wonderful Life, Moving to the Sun, Turn Up the Light Off, New Religion.
0: Und weißt du was, das ging ja runter wie Öl. 500 Euro!
1: Yeah! Mega, super!
0: Wo haust du die drauf?
1: Ich glaube, die haue ich ganz, ganz müde beim Tanken drauf.
0: Oh ja, das, da kann man ein paar Mal aber für tanken, glaube ich.
1: Ja, ja.
0: Je nachdem, was du für ein Auto fährst. Fährst du, je nachdem, ob du ein Auto oder ein LKW fährst.
1: Ein E-Auto.
0: Okay, jetzt habe ich ein großes Fragezeichen auf der Stirn. Ach, nee. Alles klar. Denke ich mir auch. Bleib in der Leitung, ja?
1: Ich danke dir, super, ciao, schönes Wochenende.
0: Ebenso, danke. Ja, und ihr macht das ganz genauso. Sunshine Live App installieren, rund um die Uhr am besten Sunshine Live hören, damit ihr die Lieder alle kennt. Und am Montag, 7 Uhr, ist die nächste Spielrunde.
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0: und Enkorso, zwei Drittel der Swedish House Mafia mit More Than You Know. Apropos Swedish House Mafia.
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0: Swedish House Mafia und Lykke Li. Das sind ja zwei große Namen aus Schweden. Lykke Li kennt ihr hier. I Follow Rivers, ne? Die haben jetzt einen gemeinsamen Track rausgebracht. Happiness is so sad. Wie diese Zusammenarbeit überhaupt entstanden ist, was hinter dem Song steckt und welche typisch schwedische Eigenschaft darin zu finden ist, darüber sprechen wir gleich mit der Swedish House Mafia. Und natürlich hören wir uns danach den Track auch zusammen an. Und für alle, die jetzt erstmal noch auf Partysuche gehen wollen, wird jetzt weitergeholfen.
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3: Synthesia in Zürich. Das ist ein immersives Kunst- und Musikevent mit Clubnacht inbegriffen. An der Deckstelle für euch Bad Baschka, Chris Herms, Funky und weitere. Ein cooles Event im Gaps in Zürich, morgen am 2 am Nachmittag. Eine Party mit Underground-Keller-Rave-Vibes. Das ist ein Abend als Reise durch Underground-Techno, Acid, Electro, Jungle und Drum'n'Bass. Los geht's heute im Kick in Sissach am 9. Abend. Elektro-Tanz in Weiz. C-Motion, L und Nikat stehen für euch dort an der Decks. Und los geht's heute im Soul zu Bern am 11. Abend.

0: neuer, doch alter Track von Martin Garrix und Ed Sheeran. Wieso sage ich das so komisch? Ganz einfach, weil der Song neu erschienen ist, aber eigentlich aus dem Jahr 2015. Martin Garrix hat ihn damals beim All-Star Music Festival in Miami performt. Ja, aber es gab ein paar rechtliche Probleme und jetzt haben sie die beseitigt und den Song endlich rausbringen können. Martin Garrix und Ed Sheeran mit Repeat It in der 2015er Version.
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0: Die Swedish House Mafia und Licky Lee kommen ja beide aus Schweden. Musikalisch waren sie bisher ziemlich unterschiedlich unterwegs. Licky Lee kennt ihr hiervon? Genau. Und jetzt haben sie gemeinsame Sache gemacht mit einem Song. Happiness is so sad. Ja, kennt ihr hier aus dem Sunshine Live Programm. Und wir erfahren jetzt ein bisschen mehr darüber. Wie hat sich denn das ergeben, dass jetzt die Swedish House Mafia mit Licky Lee gemeinsame Sache gemacht hat?
2: We always been a big fans of her. We actually started to get to know her 2 years ago maybe, because she wanted to make a collaboration. And we met and it was just amazing. I mean, she's such a talent and we kind of share the same emotions when it comes to music. The Swedish kind of like melancholic darkness, but also beautiful, and also the pink clouds in the end. And that's kind of like where we met.
0: Licky Lee wollte also eh mehr in die Richtung Dance gehen und wen fragt man da? Natürlich gleich die größten Produzenten des Landes, klar. Wie war denn für euch die Zusammenarbeit?
2: When she started to sing, immediately I felt something. I usually say, some music takes your energy and some music gives you energy. This song gave us energy straight away. I was just like, okay, this is amazing.
0: Und wenn wir schon über den Song sprechen, worum geht's denn in dem Song?
2: What she sings is like, it looks like I'm happy, but I'm not. I'm devastated, I'm here alone. That's kind of what it's about for me.
3: Also, there's one thing that she said that really resonated with me was that she took the Swedish summer as an example. How you are in the middle of the Swedish summer and you love it and you're enjoying it, but you're also sad because you know it's going to end. If we are in a good moment, we automatically think, oh, this is probably going to end.
4: It's very Swedish, this melancholy.
2: I remember from Lykke, she said, you know, you guys are the happiness part of this and I am the sad part of this.
0: Uiuiui, sehr dramatisch teilweise, aber kann man auch auf Deutschland übertragen. Ich weiß nicht, ob es euch genauso ging, aber ich weiß noch, vor 2-3 Wochen war ich noch mit dem Stand-Up-Paddle auf dem See gestanden und die Sonne hat so schön geschienen und dann so irgendwie, ja, aber bald ist vorbei. Ja, jetzt ist vorbei. Aber wisst ihr was? Zur Aufheiterung hören wir uns doch den Song jetzt mal an. Swedish House Mafia zusammen mit Licky Lee. Happiness is so sad.

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0: Rascal 1 in Tennessee, No Broke Boys. Stehen also nicht auf Pleite Geier. Und weil immer wieder die Frage reinkommt, wann spielen wir die nächste Runde Playlist? Wir spielen immer Montag bis Freitag um 7 Uhr, 8 Uhr und 15 Uhr. Sprich, Montag 7 Uhr ist es dann wieder soweit. Bis dahin schon mal die Sunshine Live App installieren, Benachrichtigung aktivieren und dann schon immer eine halbe Stunde vorher Bescheid wissen. Zwei Tracks, 100 Euro, macht ihr euch dann schon mal sicher klar. Jetzt ist auf jeden Fall eins sicher, 16 Uhr.
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0: Merci.
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0: Und es ist soweit, Freitag bedeutet in DJs After Work Club Legends. Geile Tracks, die ihr schon lange nicht mehr gehört habt. Und heute passend, ich weiß nicht, wie es bei euch ausschaut, aber bei mir hier wirklich strahlend blauer Himmel, wenn ich aus dem Studiofenster schaue. Ich bin auch vorhin hierher geradelt. Also es ist fast wie Sommer, muss ich ehrlich sagen. Und das hat mich natürlich inspiriert. Und jetzt solltet ihr in den nächsten beiden Stunden euer Radio ganz laut aufdrehen. Habt ein paar richtig tolle Sachen für euch rausgesucht. I'm your man on the mic. DJ Falk is in the house.
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0: Sunshine Live DJs After Work mit den Club Legends. Geile Tracks, die ihr schon lange nicht mehr gehört habt. Das hier ist wirklich schon 26 Jahre her. Chicken Lips mit He Not In. Davor Ten City, That's the Way Love Is. Sogar nochmal ein paar Jahre mehr. Ja, packt nochmal 11 Jahre zu dieser Nummer hier gerade drauf. 37 Jahre Ten City mit That's the Way Love Is. Krass, ne? Die Bucketheads haben wir gehört mit die Sounds Fall Into My Mind. War tatsächlich mal im Original von Chicago. Street Sounds, ja. So verändert sich manche Dinge, ne? Aus dem Jahr 94 war das unklar. Rhythm Control mit My House, der legendäre Einstieg mit In the Beginning, There Was Jack. Bis 18 Uhr, Club Legends, geile Tracks, die ihr schon lange nicht mehr gehört habt.
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Und auch das schon wieder 26 Jahre her. Spiller zusammen mit Sophie Alice Baxter. Groove Chat, If This Ain't Love. Davor die Soul Providers mit Rise aus dem Jahr 99. Moose T wird dieses Jahr 60. Horny, die 98er Version. Tatsächlich schon 28. Und Armand van Elden, die Legende mit The Funk Phenomena, haben wir gehört aus dem Jahr 97.

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23 Jahre ist das hierher. Die Shapeshifters mit Lolas Theme. Davor Mojo, klar, der Riesenhit Lady aus dem Jahr 2000. Stardust haben wir gehört mit Music Sounds Better With You aus dem Jahr 98.

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0: Ladies and Gentlemen, sit back and relax. Schöne, geile Klassiker habe ich euch rausgesucht im Bereich House heute, noch bis 18 Uhr. Aufdrehen ist die Devise. I'm your man on the mic. DJ Falk is in the house. Und da starten wir mit JD, Plastic Dreams. Aus dem Jahr 92.

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0: Eddie Amador, House Music, absoluter Klassiker. Und bis 18 Uhr haben wir noch so ein paar legendäre Tracks für euch. Stay tuned.
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0: Sunshine Live DJs After Work, freitags bis 18 Uhr mit den Club Legends. Geile Tracks, die ihr schon lange nicht mehr gehört habt. Fingers Inc., Can You Feel It und Rhythm Control, My House mit den legendären Vocals. Funky Green Dogs haben wir noch gehört mit Fired Up. Aus dem Jahr 96 und Celeda mit The Underground haben wir auch noch gehört davor. Auf Star 69 Records. Wenn ihr auf Klassiker steht, morgen früh die Classics, 9 bis 13 Uhr, da gehen wir noch ein bisschen weiter zurück. Da bin ich dann für euch hier an den Reglern. Rund um die Uhr könnt ihr natürlich auch unsere Zeitreise-Channels hören. Sei es elektronische 80er, 90er, 2000er, 2010er, sei es der Classics-Channel, Eurodance, für jeden was mit dabei. Checkt das mal. Kurzer Newsbreak, 18 Uhr ist es und danach dann aktuellerer Sound, noch eine Stunde bevor Mix Mission TV dann für euch hier an den Start geht.
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1: Ihr seid mittendrin im Vinyl-Only-Set von Jana Falcon. Das ist richtige analoge Kunst hier und das sieht so, so cool aus. Eine Stunde Haus spielt sie für eure Ohren. Wir senden übrigens live aus Berlin. Das heißt, ihr könnt auch rüberkommen. Auf Twitch seht ihr ihre ganze Magie und das macht richtig, richtig Bock. Also kommt rein in den Stream. Schreibt mir mal im Chat, von wo ihr gerade zuschaut. Wir grooven jetzt weiter mit...

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1: Friends, what's good? Mein Name ist Reese von der Groovers Fam und wie jeden vierten Freitag im Monat dürfen wir unser Showcase hier beim Groovers Warm-Up of Sunshine Live hosten. Und falls euch die Stimmfarbe ein bisschen kurios oder ein bisschen komisch vorkommt, hier ist der Praktikant von Groovers. Die Urlaubsvertretung für Daniel Stenger aka Flashbacks. Ich schicke liebe Grüße raus nach Spanien. Leute, aber ich habe euch was Geiles mitgebracht und zwar zwei wirklich, wirklich ganz, ganz tolle House-Sets. Einmal von unserem Tower und einmal von unserem Groovers Open Air im September. Der erste Gast ist Daniel Stenger aka Flashbacks, hat eine neue Platte bei uns rausgebracht und das haben wir zum Anlass genommen, gleich noch ein Set zu recorden. Und in der zweiten Stunde übernimmt Sam Gittes aus Prag von Part-Time Locals. Den haben wir einfliegen lassen für unser Open Air und das Ganze auch recorded. Deshalb, ey, schaltet ein. Einmal auf Twitch, einmal hier im Radio. Let's go. Wir tauchen ein, Leute.
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1: Und wenn ihr nicht weggeschalten habt, dann seid ihr logischerweise noch voll dabei. Mitten im Set von Flashbacks, unserem Groovers Resident. Mit seiner neuen Birthday Party EP. Leute, und wenn ihr das supporten wollt und die Tracks geil findet, dann checkt es aus auf Spotify, auf dem Anbieter eures Vertrauens, vielleicht aber auch im Plattenladen, denn wir haben das Ganze auch als Vinyl gepresst. Und ich habe gehört, im Elevate Record Store in Berlin gibt es zum Beispiel noch ein paar Platten, deshalb schaut doch einfach gern dort mal vorbei, grabt euch eine Kopie von Flashbacks Birthday Party EP. Und wenn euch das bis hierhin gefallen hat, dann gönnt euch noch die letzten 30 Minuten. Let's go!

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1: Check 1, check 2, Leute. Ihr seid immer noch am Start, ihr seid immer noch dabei beim Groovers Warm-up hier auf Sunshine Live. So wie jeden vierten Freitag im Monat. Leute, schreibt's euch hinter die Ohren. Wir skippen direkt in die zweite Stunde und ich möchte euch unseren Gast vorstellen. Unser Gast aus Prag, Sam Gittes. Wir haben uns den Burschen eingeladen zu unserem Season Closing im Kunstkraftwerk Leipzig, zu unserem letzten Open Air im September. Und der Mann, der hat richtig abgerissen. Deshalb, wir haben das Ganze recorded, nicht nur Audio, sondern auch Video. Deshalb gebt euch rein, schaut mal auf den Twitch-Kanal von Sunshine Live, sucht euch den Link raus und dort könnt ihr das Ganze auch nachsehen. Viel Spaß mit Sam Gittes in der zweiten.

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0: Yes, yes, Leute. Hier laufen jetzt die letzten Minuten von Sam Gittes bei unserem Open Air, bei unserem Season Closing hier für euch im Groovers Warm-Up. Und ich möchte mich an der Stelle verabschieden. Vielen Dank fürs Zuhören, vielen Dank fürs Einschalten. Und wenn euch das Ganze gefallen hat, dann checkt uns doch mal auf Instagram aus. Instagram.com/GrooversFam. Oder ihr schaut mal auf unserem YouTube-Kanal vorbei, wo immer wieder neue Sessions released werden. Leute, ich bin raus. Mein Name war Reese. Hier an der Stelle im Oktober wieder Flashbacks am Start. Habt eine gute Nacht.
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